0: Nee, der Ding war 16, die ist zu gewahr, so, ja.
1: Check die Uni auf, ey. Die ist in die Uni auf, ey. Ich soll schon mal hier bekommen.